10-1-0. Trettifire, 3-4. Nummer 5. Fyrtio två, 4-2. Femtioåtta, 5-8. Fyrtiofem, 4-5. Sjuttiotre, 7-3. 80, 8-0. 76, 7-6. 50, 5-0. 32, 3-2. 3, nummer 3. 89, 8-9. 23, 2-3. 27, 2-7.